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1: Ja, der Morgen haben wir noch mit mehr Wolken zu kämpfen. 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
1: Gott freundlich, mein sonniger Moment, Laura, im Lauf vom Rest vom Tag. 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Musel geht lüftig 4 Uhr mit Wandspitze von bis zu 55 km an der Stunde. 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
2: 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Von den Donnerstunden geht es richtig, richtig warm mit bis 34 Grad Donnerstunden.

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0: Und noch sind weiter freundlich, an der Nähe doch drischen mit 16 bis 11 Grad. Mal da sind wir dann sonnig Phasen, am Wiesel mal da mal Wolken, die durchziehen. 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